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1: Duas canções de cabaré, Eu Queria Ser Uma Galinha e Adeus Johnny, de Peter Kreuder. Voz Sérvio Túlio, piano Glauco Batista.
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